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1: Ich bin Jerome Nussbaum. Der Staatsschutz in Anklam ermittelt gegen den Bürgermeister von Bugewitz. Laut Nordkorea soll Lutz Lehmann das verbotene Horst-Wessel-Lied in seinen WhatsApp-Status gepostet haben. Lehmann gehört zur Wählergruppe am Mühlengraben. Er schilderte den Vorfall als Missgeschick. Ihm sei ein YouTube-Link mit dem Lied zugespielt worden. Als er die Nachricht geschlossen habe, sei das Lied wohl irgendwie im Status gelandet. Es handelt sich um das Kampflied der SA und die spätere Parteihymne der NSDAP. Nach monatelanger Verzögerung ist die Fußgängerbrücke an der Schillingallee in Rostock freigegeben worden. Der Zugang zum S-Bahnhof Parkstraße muss laut Bahn aber noch für eine weitere Sanierung gesperrt bleiben. Demnach sind die Treppe zum Bahnsteig und die Beleuchtung sanierungsbedürftig. Die Haltestelle kann aber über einen anderen Zugang erreicht werden. Es gibt offenbar eine erste konkrete Spur im Fall der Sprengstoffdrohne am Leipziger Flughafen. An der Drohne soll nach Bildinformationen DNA nachgewiesen worden sein, die schon bei dem Brandpaket bei DHL vor 2 Jahren am Drehkreuz Leipzig entdeckt worden war. In Litauen läuft derzeit der Terrorprozess gegen 5 Männer. Damals hatte ein Paket mit Thermit kurz vor dem Verladen Feuer gefangen. Bei den Hintermännern soll es sich mutmaßlich um Offiziere des russischen Geheimdienstes GRU handeln. In Kolumbien ist nach dem schweren Erdbeben gestern ein landesweiter Notstand ausgerufen worden. Inzwischen melden die Behörden mehr als 110 Todesopfer. Es hieß, dass alle institutionellen Kapazitäten mobilisiert würden, um angemessen auf die Katastrophe reagieren zu können.
2: Priorität habe die Rettung der Menschen, die unter den Trümmern begraben seien, erklärte Kolumbiens Präsident de la Espriella. Nach Behördenangaben wurden durch das Beben mit einer Stärke von 7,4 mindestens 1500 Wohnhäuser beschädigt. Etwa 60 Gebäude stürzten vollständig ein. Zahlreiche Menschen werden vermisst. Die Erdstöße waren auch im benachbarten Venezuela zu spüren, das selbst noch unter den Folgen des verheerenden Doppelbebens Ende Juni mit mehr als 6000 Toten leidet. Noah Ulrich, Redaktion.
1: Thüringens langjähriger Ministerpräsident Ramelow hat sich für eine Kooperation seiner Partei, der Linken, mit der CDU ausgesprochen. Der Bundestagsvizepräsident sagte dem Redaktionsnetzwerk Deutschland, dass damit eine AfD-Regierung in Sachsen-Anhalt verhindert werden solle. Was die AfD wolle, habe sie in ihr Regierungsprogramm geschrieben und dies müsse alle Demokraten zusammenbringen, so Ramelow. Wer Schaden abwenden wolle vom Land, der müsse in der Lage sein, über Parteigrenzen hinweg miteinander zu reden. CDU und Linke liegen in Umfragen in Sachsen-Anhalt abgeschlagen hinter der AfD. Die Landtagswahl ist am 6. September. Deutschland hat am ersten Tag der Leichtathletik-EM im britischen Birmingham 2 Medaillen geholt. Kugelstoßerin Mabri holte Bronze. Später konnte sich Läufer Florian Brem über 5000 Meter Silber sichern.
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1: Die Temperaturen liegen im Moment in Schwerin bei 14 Grad, Rostock 15, in Waren und Neubrandenburg messen wir 13, in Binz 15 Grad und 14 sind es in Heringsdorf und auch in Wismar. Neben Quellwolken bekommen wir heute wieder viel Sonnenschein, es soll trocken bleiben, es wird mit maximal 22 Grad nicht mehr ganz so warm. Morgen geht es dann sonnig weiter mit Höchstwerten zwischen 20 Grad an der Ostsee und 25 Grad im Binnenland.

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6: Mecklenburg-Vorpommern lockert das Sonn- und Feiertagsfahrverbot für Lkw. Grund ist das Niedrigwasser in Rhein und Elbe. Es sollen mehr Güter auf die Straße, um Lieferketten nicht reißen zu lassen, heißt es. Die Kandidaten für die Landtagswahl in Mecklenburg-Vorpommern haben ihre Wahlkampftouren gestartet. So auch Ministerpräsidentin Schwesig als Spitzenkandidatin der SPD. Sie kam zuerst mit Mitarbeitern eines Wohnmobilverkäufers in Kremin ins Gespräch. Ein LKW ist auf der A20 bei Tessin an einem Stauende auf einen Camper gefahren. Zwei Urlauber wurden dadurch schwer verletzt. Lebensgefahr besteht laut Polizei aber nicht. Der LKW-Fahrer blieb unverletzt. Die Stadt Rehna im Kreis Nordwestmecklenburg darf sich seit März offiziell Klosterstadt nennen. Das ist jetzt auch auf den Ortsschildern zu lesen. Die Schilder wurden laut Stadt an den Bundesstraßen ausgetauscht.
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6: Die Temperaturen liegen im Moment in Schwerin bei 14 Grad, Rostock 15, in Waren und Neubrandenburg messen wir 13, in Binz 15 Grad und 14 sind es in Heringsdorf und auch in Wismar. Neben Quellwolken bekommen wir heute wieder viel Sonnenschein, es soll trocken bleiben, es wird mit maximal 22 Grad nicht mehr ganz so warm. Morgen geht es dann sonnig weiter mit Höchstwerten zwischen 20 Grad an der Ostsee und 25 Grad im Binnenland. 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
1: Ich bin Jerome Nussbaum. Der Staatsschutz in Anklam ermittelt gegen den Bürgermeister von Bugewitz. Laut Nordkorea soll Lutz Lehmann das verbotene Horst-Wessel-Lied in seinen WhatsApp-Status gepostet haben. Lehmann gehört zur Wählergruppe am Mühlengraben. Er schilderte den Vorfall als Missgeschick. Ihm sei ein YouTube-Link mit dem Lied zugespielt worden. Als er die Nachricht geschlossen habe, sei das Lied wohl irgendwie im Status gelandet. Es handelt sich um das Kampflied der SA und die spätere Parteihymne der NSDAP. Nach monatelanger Verzögerung ist die Fußgängerbrücke an der Schillingallee in Rostock freigegeben worden. Der Zugang zum S-Bahnhof Parkstraße muss laut Bahn aber noch für eine weitere Sanierung gesperrt bleiben. Demnach sind die Treppe zum Bahnsteig und die Beleuchtung sanierungsbedürftig. Die Haltestelle kann aber über einen anderen Zugang erreicht werden. Es gibt offenbar eine erste konkrete Spur im Fall der Sprengstoffdrohne am Leipziger Flughafen. An der Drohne soll nach Bildinformationen DNA nachgewiesen worden sein, die schon bei dem Brandpaket bei DHL vor 2 Jahren am Drehkreuz Leipzig entdeckt worden war. In Litauen läuft derzeit der Terrorprozess gegen 5 Männer. Damals hatte ein Paket mit Thermit kurz vor dem Verladen Feuer gefangen. Bei den Hintermännern soll es sich mutmaßlich um Offiziere des russischen Geheimdienstes GRU handeln. In Kolumbien ist nach dem schweren Erdbeben gestern ein landesweiter Notstand ausgerufen worden. Inzwischen melden die Behörden mehr als 110 Todesopfer. Es hieß, dass alle institutionellen Kapazitäten mobilisiert würden, um angemessen auf die Katastrophe reagieren zu können.
2: Priorität habe die Rettung der Menschen, die unter den Trümmern begraben seien, erklärte Kolumbiens Präsident de la Espriella. Nach Behördenangaben wurden durch das Beben mit einer Stärke von 7,4 mindestens 1500 Wohnhäuser beschädigt. Etwa 60 Gebäude stürzten vollständig ein. Zahlreiche Menschen werden vermisst. Die Erdstöße waren auch im benachbarten Venezuela zu spüren, das selbst noch unter den Folgen des verheerenden Doppelbebens Ende Juni mit mehr als 6000 Toten leidet. Noah Ulrich, Redaktion.
1: Thüringens langjähriger Ministerpräsident Ramelow hat sich für eine Kooperation seiner Partei der Linken mit der CDU ausgesprochen. Der Bundestagsvizepräsident sagte dem Redaktionsnetzwerk Deutschland, dass damit eine AfD-Regierung in Sachsen-Anhalt verhindert werden solle. Was die AfD wolle, habe sie in ihr Regierungsprogramm geschrieben und dies müsse alle Demokraten zusammenbringen, so Ramelow. Wer Schaden abwenden wolle vom Land, der müsse in der Lage sein, über Parteigrenzen hinweg miteinander zu reden. CDU und Linke liegen in Umfragen in Sachsen-Anhalt abgeschlagen hinter der AfD. Die Landtagswahl ist am 6. September. Deutschland hat am ersten Tag der Leichtathletik-EM im britischen Birmingham 2 Medaillen geholt. Kugelstoßerin Mabry holte Bronze. Später konnte sich Läufer Florian Brem über 5000 Meter Silber sichern.
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1: Die Temperaturen liegen im Moment in Schwerin bei 14 Grad, Rostock 15, in Waren und Neubrandenburg messen wir 13, in Binz 15 Grad und 14 sind es in Heringsdorf und auch in Wismar. Neben Quellwolken bekommen wir heute wieder 4 Sonnenschein, es soll trocken bleiben, es wird mit maximal 22 Grad nicht mehr ganz so warm. Morgen geht es dann sonnig weiter mit Höchstwerten zwischen 20 Grad an der Ostsee und 25 Grad im Binnenland.

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1: Mecklenburg-Vorpommern lockert das Sonn- und Feiertagsfahrverbot für Lkw. Grund ist das Niedrigwasser in Rhein und Elbe. Es sollen mehr Güter auf die Straße, um Lieferketten nicht reißen zu lassen, heißt es. Die Kandidaten für die Landtagswahl in Mecklenburg-Vorpommern haben ihre Wahlkampftouren gestartet. So auch Ministerpräsidentin Schwesig als Spitzenkandidatin der SPD. Sie kam zuerst mit Mitarbeitern eines Wohnmobilverkäufers in Kremin ins Gespräch. Ein Lkw ist auf der A20 bei Tessin an einem Stauende auf einen Camper gefahren. Zwei Urlauber wurden dadurch schwer verletzt. Lebensgefahr besteht laut Polizei aber nicht. Der Lkw-Fahrer blieb unverletzt. Die Stadt Rehna im Kreis Nordwestmecklenburg darf sich seit März offiziell Klosterstadt nennen. Das ist jetzt auch auf den Ortsschildern zu lesen. Die Schilder wurden laut Stadt an den Bundesstraßen ausgetauscht.
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1: Die Temperaturen liegen im Moment in Schwerin bei 14 Grad, Rostock 15, in Waren und Neubrandenburg messen wir 13, in Binz 15 Grad und 14 sind es in Heringsdorf und auch in Wismar. Neben Quellwolken bekommen wir heute wieder viel Sonnenschein, es soll trocken bleiben, es wird mit maximal 22 Grad nicht mehr ganz so warm. Morgen geht es dann sonnig weiter mit Höchstwerten zwischen 20 Grad an der Ostsee und 25 Grad im Binnenland. 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
3: Ich bin Jerome Nussbaum. Trotz der weiter fallenden Umfragewerte für die SPD stehen jetzt zwei Sozialdemokraten im neuen Insa-Politiker-Ranking für die Bild bei der Beliebtheit in den Top 10. Neu eingestiegen ist Mecklenburg-Vorpommerns Ministerpräsidentin Schwesig.
4: Die SPD-Spitzenkandidatin für die anstehende Landtagswahl kommt auf Platz 4. Damit liegt sie 3 Plätze hinter ihrem Parteikollegen, Verteidigungsminister Pistorius, der unangefochten an der Spitze des Rankings steht. Schwesig komme dabei vor allem bei SPD, aber auch Grünen und linken Wählern gut an. Selbst bei den AfD-Wählern ist sie beliebter als zum Beispiel bei Unionsanhängern. Gestern hat sie ihren ersten Wahlkampfauftritt absolviert. Die Landtagswahl ist am 20. September. Ulrike Klein, Redaktion.
3: Zwei weitere Bundesländer haben das Sonntagsfahrverbot für Lkw vorübergehend gelockert. Neben Bayern auch Mecklenburg-Vorpommern. Hintergrund ist das Niedrigwasser in deutschen Flüssen wie dem Rhein und auch der Elbe. Damit sollen nun mehr Güter auf die Straßen gebracht werden. Die Verkehrsministerien in Schwerin und auch München wollen damit etwa Produktionsstopps in der Industrie verhindern. Kolumbien hat nach dem schweren Erdbeben gestern einen landesweiten Notstand ausgerufen. Die Behörden melden mehr als 110 Tote. Etwa 2000 Menschen werden derzeit noch vermisst. Viele sind verschüttet worden. Es wurden mehr als 1500 Wohngebäude beschädigt. 60 Häuser sind komplett eingestürzt. Das Beben hatte eine Stärke von 7,4 und war auch im Nachbarland Venezuela zu spüren. Durch das Doppelbeben dort Ende Juni sind mehr als 6000 Menschen ums Leben gekommen. Russlands oberstes Gericht hat die liberale Oppositionspartei Jabloko von der Parlamentswahl im kommenden Monat ausgeschlossen. Der Richter begründete sein Urteil mit angeblich zahlreichen Verstößen gegen die russische Wahlgesetzgebung.
5: Die kremltreue Partei Rodina wirft der Oppositionspartei vor, eine vom Westen unterstützte Bewegung zu sein, die den Wahlprozess in Russland und das Land selbst destabilisieren wolle. Die Finanzaufsicht beschuldigt die Partei zudem, über dritte Gelder aus den USA und Deutschland erhalten zu haben. Vor dem Gericht versammelten sich hunderte Unterstützer der Partei, die sich für ein Ende des russischen Angriffskrieges gegen die Ukraine einsetzt. Noah Ulrich, Redaktion.
3: Bei der Lufthansa wird es erstmal keine weiteren Pilotenstreiks geben. Laut der Vereinigung Cockpit gab es eine Einigung auf ein Schlichtungsverfahren. Dabei sollen offene Tariffragen auch bei Lufthansa Cargo und Eurowings geklärt werden. Die Gewerkschaft hatte die Lufthansa dieses Jahr schon an 7 Tagen bestreikt. Deutschlandweit fielen hunderte Flüge aus.
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3: Die aktuellen Temperaturen: Schwerin 14 Grad, 16 messen wir in Rostock, 14 auch in Waren, Neubrandenburg, Binz und Heringsdorf 15 Grad und in Wismar ebenfalls 15 aktuell. Neben Quellwolken bekommen wir heute wieder viel Sonnenschein. Es soll trocken bleiben. Es wird mit maximal 22 Grad nicht mehr ganz so warm. Morgen geht es dann sonnig weiter mit Höchstwerten zwischen 20 Grad an der Ostsee und 25 Grad im Binnenland.

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6: Nach einer Explosion vergangenen Donnerstag in einem Haus in der Schweriner Innenstadt gibt es keine Hinweise auf einen technischen Defekt. Damit bleibt die Ursache noch unklar. Ebenso die Identität des Toten, heißt es von der Staatsanwaltschaft. Mecklenburg-Vorpommern lockert das Sonntagsfahrverbot für Lkw. Hintergrund ist das Niedrigwasser in deutschen Flüssen wie dem Rhein und auch der Elbe. Damit sollen nun mehr Güter auf die Straßen gebracht werden. Für die neue Peenestrombrücke in Wolgast beginnen auf der Festlandseite die Betonarbeiten für Pfeilerbauteile. Damit werden zunehmend auch oberhalb des Geländes sichtbare Teile der künftigen Brücke entstehen, so das Landesstraßenbauamt. Nach monatelanger Verzögerung ist die Fußgängerbrücke an der Schillingallee in Rostock freigegeben worden. Der Zugang zum S-Bahnhof Parkstraße muss laut Bahn aber noch für eine weitere Sanierung gesperrt bleiben. Die Treppe zum Bahnsteig und die Beleuchtung sind sanierungsbedürftig.
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6: Die aktuellen Temperaturen: Schwerin 14 Grad, 16 messen wir in Rostock, 14 auch in Waren, Neubrandenburg, Binz und Heringsdorf 15 Grad und in Wismar ebenfalls 15 aktuell. Neben Quellwolken bekommen wir heute wieder viel Sonnenschein. Es soll trocken bleiben. Es wird mit maximal 22 Grad nicht mehr ganz so warm. Morgen geht es dann sonnig weiter mit Höchstwerten zwischen 20 Grad an der Ostsee und 25 Grad im Binnenland. 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
4: Ich bin Jerome Nussbaum. Trotz der weiter fallenden Umfragewerte für die SPD stehen jetzt zwei Sozialdemokraten im neuen Insa-Politiker-Ranking für die Bild bei der Beliebtheit in den Top 10. Neu eingestiegen ist Mecklenburg-Vorpommerns Ministerpräsidentin Schwesig.
5: Die SPD-Spitzenkandidatin für die anstehende Landtagswahl kommt auf Platz 4. Damit liegt sie 3 Plätze hinter ihrem Parteikollegen, Verteidigungsminister Pistorius, der unangefochten an der Spitze des Rankings steht. Schwesig komme dabei vor allem bei SPD, aber auch Grünen und linken Wählern gut an. Selbst bei den AfD-Wählern ist sie beliebter als zum Beispiel bei Unionsanhängern. Gestern hat sie ihren ersten Wahlkampfauftritt absolviert. Die Landtagswahl ist am 20. September. Ulrike Klein, Redaktion.
4: Zwei weitere Bundesländer haben das Sonntagsfahrverbot für Lkw vorübergehend gelockert. Neben Bayern auch Mecklenburg-Vorpommern. Hintergrund ist das Niedrigwasser in deutschen Flüssen wie dem Rhein und auch der Elbe. Damit sollen nun mehr Güter auf die Straßen gebracht werden. Die Verkehrsministerien in Schwerin und auch München wollen damit etwa Produktionsstopps in der Industrie verhindern. Kolumbien hat nach dem schweren Erdbeben gestern einen landesweiten Notstand ausgerufen. Die Behörden melden mehr als 110 Tote. Etwa 2000 Menschen werden derzeit noch vermisst. Viele sind verschüttet worden. Es wurden mehr als 1500 Wohngebäude beschädigt. 60 Häuser sind komplett eingestürzt. Das Beben hatte eine Stärke von 7,4 und war auch im Nachbarland Venezuela zu spüren. Durch das Doppelbeben dort Ende Juni sind mehr als 6000 Menschen ums Leben gekommen. Russlands oberstes Gericht hat die liberale Oppositionspartei Jabloko von der Parlamentswahl im kommenden Monat ausgeschlossen. Der Richter begründete sein Urteil mit angeblich zahlreichen Verstößen gegen die russische Wahlgesetzgebung.
6: Die kremltreue Partei Rodina wirft der Oppositionspartei vor, eine vom Westen unterstützte Bewegung zu sein, die den Wahlprozess in Russland und das Land selbst destabilisieren wolle. Die Finanzaufsicht beschuldigt die Partei zudem, über Dritte Gelder aus den USA und Deutschland erhalten zu haben. Vor dem Gericht versammelten sich hunderte Unterstützer der Partei, die sich für ein Ende des russischen Angriffskrieges gegen die Ukraine einsetzt. Noah Ulrich, Redaktion.
4: Bei der Lufthansa wird es erstmal keine weiteren Pilotenstreiks geben. Laut der Vereinigung Cockpit gab es eine Einigung auf ein Schlichtungsverfahren. Dabei sollen offene Tariffragen auch bei Lufthansa Cargo und Eurowings geklärt werden. Die Gewerkschaft hatte die Lufthansa dieses Jahr schon an 7 Tagen bestreikt. Deutschlandweit fielen hunderte Flüge aus.
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4: Die aktuellen Temperaturen: Schwerin 14 Grad, 16 messen wir in Rostock, 14 auch in Waren, Neubrandenburg, Binz und Heringsdorf 15 Grad und in Wismar ebenfalls 15 aktuell. Neben Quellwolken bekommen wir heute wieder viel Sonnenschein. Es soll trocken bleiben. Es wird mit maximal 22 Grad nicht mehr ganz so warm. Morgen geht es dann sonnig weiter mit Höchstwerten zwischen 20 Grad an der Ostsee und 25 Grad im Binnenland.

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6: Nach einer Explosion vergangenen Donnerstag in einem Haus in der Schweriner Innenstadt gibt es keine Hinweise auf einen technischen Defekt. Damit bleibt die Ursache noch unklar. Ebenso die Identität des Toten, heißt es von der Staatsanwaltschaft. Mecklenburg-Vorpommern lockert das Sonntagsfahrverbot für Lkw. Hintergrund ist das Niedrigwasser in deutschen Flüssen wie dem Rhein und auch der Elbe. Damit sollen nun mehr Güter auf die Straßen gebracht werden. Für die neue Peenestrombrücke in Wolgast beginnen auf der Festlandseite die Betonarbeiten für Pfeilerbauteile. Damit werden zunehmend auch oberhalb des Geländes sichtbare Teile der künftigen Brücke entstehen, so das Landesstraßenbauamt. Nach monatelanger Verzögerung ist die Fußgängerbrücke an der Schillingallee in Rostock freigegeben worden. Der Zugang zum S-Bahnhof Parkstraße muss laut Bahn aber noch für eine weitere Sanierung gesperrt bleiben. Die Treppe zum Bahnsteig und die Beleuchtung sind sanierungsbedürftig.
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6: Die aktuellen Temperaturen: Schwerin 14 Grad, 16 messen wir in Rostock, 14 auch in Waren, Neubrandenburg, Binz und Heringsdorf 15 Grad und in Wismar ebenfalls 15 aktuell. Neben Quellwolken bekommen wir heute wieder viel Sonnenschein. Es soll trocken bleiben. Es wird mit maximal 22 Grad nicht mehr ganz so warm. Morgen geht es dann sonnig weiter mit Höchstwerten zwischen 20 Grad an der Ostsee und 25 Grad im Binnenland. 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Ich bin Jerome Nussbaum.

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5: Ich bin Jerome Nussbaum. Die Ursache für die Explosion am Donnerstag in einem Haus in der Schweriner Innenstadt ist immer noch unklar. Die Ermittler können einen technischen Defekt inzwischen aber ausschließen. Betroffen ist ein Wohnhaus in der Seestraße. Zu der Explosion war es vormittags im ersten Stock gekommen. Ein Mann kam dabei ums Leben. Wer er ist, konnte bisher nicht geklärt werden. Ein LKW ist auf der A20 bei Tessin an einem Stauende auf einen Camper aufgefahren. Zwei Urlauber wurden dadurch schwer verletzt. Lebensgefahr besteht laut Polizei aber nicht. Dem LKW-Fahrer ist nichts passiert. Die Forderungen, einen besseren Hitzeschutz in der Verfassung zu verankern, mehren sich. Auch der Präsident des Deutschen Städtetages, Jung, sieht dies als Gemeinschaftsaufgabe.
6: Es wäre gut, Bund und Länder in die Pflicht zu nehmen. Jung sagte dem Redaktionsnetzwerk Deutschland, Hitzeschutz und Klimaanpassung blieben eine Daueraufgabe. Ähnlich äußerte sich der Sozialverband VDK. In einem neuen Maßnahmenkatalog des Verbands steht, die Bundesregierung müsse die Rahmenbedingungen so gestalten, dass alle Menschen wirksam vor Hitze geschützt sind, unabhängig von Einkommen und Wohnsituation. Die Rede ist dabei auch von öffentlichen Kühlräumen. Und der Handelsverband ist für mehr Bäume, Sonnensegel und auch Trinkwasserspender in Innenstädten. Noah Ulrich, Redaktion.
5: Die Feuerwehr kämpft derzeit in Bayern und über der Landesgrenze in Hessen gegen mehrere Waldbrände. Betroffen ist das hessische Rodenbach. Mehrere tausend Quadratmeter Wald haben dort gebrannt. Inzwischen ist das Feuer unter Kontrolle. Der Wasserversorger im Main-Kinzig-Kreis rief die Bevölkerung auf, möglichst nicht zu duschen oder zu baden. Das Löschwasser dürfe nicht knapp werden, heißt es. US-Präsident Trump ist nach dem NATO-Gipfel in Ankara wegen einer Morddrohung offenbar mit einem geheimen Militärflug ausgeflogen worden. Die Washington Post berichtet, dass er vor laufenden Kameras noch die Präsidentenmaschine bestiegen habe, dann aber umgestiegen sei.
7: Das Weiße Haus hatte nach dem Gipfeltreffen im Juli offiziell noch mitgeteilt, er befinde sich an Bord der Air Force One. Auch Reporter waren mitgereist. Die sollten dann die Fensterläden der Pressekabine geschlossen halten, um das Täuschungsmanöver nicht zu sehen. Trump startete dann gleichzeitig mit einer kleinen Militärmaschine. Zusammen mit der Air Force One landete sie schließlich auf einem britischen Luftwaffenstützpunkt. Zu der Morddrohung gegen ihn ist bisher nichts weiter bekannt. Ulrike Klein, Redaktion.
5: Eine ungewöhnliche Schwimm-Challenge hat am frühen Morgen begonnen. Extremschwimmerin Nathalie Pohl will rund 200 Kilometer durch Main und Rhein von Frankfurt bis nach Köln zurücklegen. Sie kault dabei durch das Niedrigwasser. Ihre Aktion nutzt sie, um darauf aufmerksam zu machen, dass viele Kinder nicht sicher schwimmen können. Bei täglichen Stopps sammelt sie Spenden für Schwimmprojekte und die Schwimmausbildung von Kindern. Pohl wird aus Sicherheitsgründen die nächsten 4 Tage von einem Boot begleitet und wechselt sich außerdem mit Patenschwimmern ab.
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5: Die aktuellen Temperaturen: Schwerin 17 Grad, Rostock 18. 17 messen wir auch in Waren, Neubrandenburg und Binz. 17 ebenfalls in Heringsdorf und 18 Grad sind es in Wismar. Neben Quellwolken gibt es heute viel Sonnenschein. Für uns, es soll trocken bleiben. Dabei ist es etwas kühler bei Höchstwerten zwischen 19 und 22 Grad. Morgen geht es dann heiter und trocken weiter und es wird wieder etwas wärmer mit maximal 25 Grad im Binnenland.

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2: Ich bin Jerome Nussbaum. Die Ursache für die Explosion am Donnerstag in einem Haus in der Schweriner Innenstadt ist immer noch unklar. Die Ermittler können einen technischen Defekt inzwischen aber ausschließen. Betroffen ist ein Wohnhaus in der Seestraße. Zu der Explosion war es vormittags im ersten Stock gekommen. Ein Mann kam dabei ums Leben. Wer er ist, konnte bisher nicht geklärt werden. Ein LKW ist auf der A20 bei Tessin an einem Stauende auf einen Camper aufgefahren. 2 Urlauber wurden dadurch schwer verletzt. Lebensgefahr besteht laut Polizei aber nicht. Dem LKW-Fahrer ist nichts passiert. Die Forderungen, einen besseren Hitzeschutz in der Verfassung zu verankern, mehren sich. Auch der Präsident des Deutschen Städtetages Jung sieht dies als Gemeinschaftsaufgabe.
3: Es wäre gut, Bund und Länder in die Pflicht zu nehmen. Jung sagte dem Redaktionsnetzwerk Deutschland, Hitzeschutz und Klimaanpassung blieben eine Daueraufgabe. Ähnlich äußerte sich der Sozialverband VDK. In einem neuen Maßnahmenkatalog des Verbands steht, die Bundesregierung müsse die Rahmenbedingungen so gestalten, dass alle Menschen wirksam vor Hitze geschützt sind, unabhängig von Einkommen und Wohnsituation. Die Rede ist dabei auch von öffentlichen Kühlräumen. Und der Handelsverband ist für mehr Bäume, Sonnensegel und auch Trinkwasserspender in Innenstädten. Noah Ulrich, Redaktion.
2: Die Feuerwehr kämpft derzeit in Bayern und über der Landesgrenze in Hessen gegen mehrere Waldbrände. Betroffen ist das hessische Rodenbach. Mehrere tausend Quadratmeter Wald haben dort gebrannt. Inzwischen ist das Feuer unter Kontrolle. Der Wasserversorger im Main-Kinzig-Kreis rief die Bevölkerung auf, möglichst nicht zu duschen oder zu baden. Das Löschwasser dürfe nicht knapp werden, heißt es. US-Präsident Trump ist nach dem NATO-Gipfel in Ankara wegen einer Morddrohung offenbar mit einem geheimen Militärflug ausgeflogen worden. Die Washington Post berichtet, dass er vor laufenden Kameras noch die Präsidentenmaschine bestiegen habe, dann aber umgestiegen sei.
4: Das Weiße Haus hatte nach dem Gipfeltreffen im Juli offiziell noch mitgeteilt, er befinde sich an Bord der Air Force One. Auch Reporter waren mitgereist. Die sollten dann die Fensterläden der Pressekabine geschlossen halten, um das Täuschungsmanöver nicht zu sehen. Trump startete dann gleichzeitig mit einer kleinen Militärmaschine. Zusammen mit der Air Force One landete sie schließlich auf einem britischen Luftwaffenstützpunkt. Zu der Morddrohung gegen ihn ist bisher nichts weiter bekannt. Ulrike Klein, Redaktion.
2: Eine ungewöhnliche Schwimm-Challenge hat am frühen Morgen begonnen. Extremschwimmerin Nathalie Pohl will rund 200 Kilometer durch Main und Rhein von Frankfurt bis nach Köln zurücklegen. Sie kault dabei durch das Niedrigwasser. Ihre Aktion nutzt sie, um darauf aufmerksam zu machen, dass viele Kinder nicht sicher schwimmen können. Bei täglichen Stopps sammelt sie Spenden für Schwimmprojekte und die Schwimmausbildung von Kindern. Pohl wird aus Sicherheitsgründen die nächsten 4 Tage von einem Boot begleitet und wechselt sich außerdem mit Patenschwimmern ab.
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2: Die aktuellen Temperaturen: Schwerin 17 Grad, Rostock 18. 17 messen wir auch in Waren, Neubrandenburg und Binz. 17 ebenfalls in Heringsdorf und 18 Grad sind es in Wismar. Neben Quellwolken gibt es heute viel Sonnenschein. Für uns, es soll trocken bleiben. Dabei ist es etwas kühler bei Höchstwerten zwischen 19 und 22 Grad. Morgen geht es dann heiter und trocken weiter und es wird wieder etwas wärmer mit maximal 25 Grad im Binnenland.

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5: Ich bin Jerome Nussbaum. Das Bundeskriminalamt hat im Mordfall Fabian aus Güstrow hunderte Textnachrichten ausgewertet und dabei 11 Verhaltensmuster bei der Angeklagten gefunden. Die 30-Jährige soll demnach ein verdächtiges Verhalten zeigen, berichtet die Bild.
6: Dies kam auch vergangene Woche vor Gericht zur Sprache. Demnach habe die Angeklagte ein starkes Kontrollbedürfnis gegenüber Fabians Vater gezeigt, geprägt durch Eifersucht und Ängste, verlassen zu werden. In Streitsituationen suchte sie demnach die Schuld bei ihm. Ihr wird vorgeworfen, den 8-jährigen Fabian getötet zu haben, um nach seinem Tod wieder eine Beziehung zu dessen Vater aufbauen zu können. Ulrike Klein, Redaktion.
5: Am Strand von Nienhagen ist ein 34-jähriger Mann aus Berlin verschwunden. Es wurde schon eine groß angelegte Suche nach ihm in der Ostsee gestartet. Andere Strandbesucher hatten ihn beobachtet. Nach ARD-Informationen wurde ein Abschiedsbrief gefunden. Deshalb gehen die Behörden von einem Suizid aus. In Kolumbien ist nach dem schweren Erdbeben gestern ein landesweiter Notstand ausgerufen worden. Mehr als 110 Todesopfer sind inzwischen bestätigt. Mehr als 2000 Menschen gelten als vermisst. Es hieß, dass alle institutionellen Kapazitäten mobilisiert würden, um auf die Katastrophe reagieren zu können.
7: Priorität habe die Rettung der Menschen, die unter den Trümmern begraben seien, erklärte Kolumbiens Präsident de la Espriella. Nach Behördenangaben wurden durch das Beben mit einer Stärke von 7,4 mindestens 1500 Wohnhäuser beschädigt. Etwa 60 Gebäude stürzten vollständig ein. Die Erdstöße waren auch im benachbarten Venezuela zu spüren, das selbst noch unter den Folgen des verheerenden Doppelbebens Ende Juni mit mehr als 6000 Toten leidet. Noah Ulrich, Redaktion.
5: Die Bundesregierung will morgen eine Reform der Nachrichtendienste beschließen. Nach dem gescheiterten Anschlag am Leipziger Flughafen hält das der Vorsitzende des Parlamentarischen Geheimdienstkontrollgremiums Henrich Mann für unumgänglich. Er sprach in der Rheinischen Post von einer neuen Qualität hybrider Bedrohungen. Der jüngste Sicherheitsvorfall mit einer Sprengstoffdrohne am Flughafen von Leipzig zeige dies, so Henrich Mann. BND und Verfassungsschutz bräuchten deshalb die notwendigen und technischen Möglichkeiten, um Bedrohungen frühzeitig zu erkennen. Brandenburgs Landesbauernpräsident Wendorf verschärft den Ton beim neuen Wolfsmanagementplan. Sollte das Land die Förderung für den Herdenschutz kürzen, werde es massive Proteste vor dem Landtag geben, sagte er. Gleichzeitig sprach er sich wegen der hohen Vermehrungsrate bei Wölfen für eine feste Abschussquote aus. Demnach würden 10 Wölfe im Jahr nicht reichen, so Wendorf. In Brandenburg gibt es deutschlandweit die meisten Wölfe.
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5: Wir schauen auf die aktuellen Temperaturen. Schwerin 21 Grad, Rostock 20, in Waren 21, in Neubrandenburg 19 Grad, Binz 18, Heringsdorf 19 und in Wismar sind es 22 Grad. Neben Quellwolken gibt es heute viel Sonnenschein. Für uns, es soll trocken bleiben. Dabei ist es etwas kühler bei Höchstwerten zwischen 19 und 22 Grad. Morgen geht es dann heiter und trocken weiter und es wird wieder etwas wärmer mit maximal 25 Grad im Binnenland.

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4: Ich bin Jerome Nussbaum. Das Bundeskriminalamt hat im Mordfall Fabian aus Güstrow hunderte Textnachrichten ausgewertet und dabei 11 Verhaltensmuster bei der Angeklagten gefunden. Die 30-Jährige soll demnach ein verdächtiges Verhalten zeigen, berichtet die Bild.
5: Dies kam auch vergangene Woche vor Gericht zur Sprache. Demnach habe die Angeklagte ein starkes Kontrollbedürfnis gegenüber Fabians Vater gezeigt, geprägt durch Eifersucht und Ängste, verlassen zu werden. In Streitsituationen suchte sie demnach die Schuld bei ihm. Ihr wird vorgeworfen, den 8-jährigen Fabian getötet zu haben, um nach seinem Tod wieder eine Beziehung zu dessen Vater aufbauen zu können. Ulrike Klein, Redaktion.
4: Am Strand von Nienhagen ist ein 34-jähriger Mann aus Berlin verschwunden. Es wurde schon eine groß angelegte Suche nach ihm in der Ostsee gestartet. Andere Strandbesucher hatten ihn beobachtet. Nach ARD-Informationen wurde ein Abschiedsbrief gefunden. Deshalb gehen die Behörden von einem Suizid aus. In Kolumbien ist nach dem schweren Erdbeben gestern ein landesweiter Notstand ausgerufen worden. Mehr als 110 Todesopfer sind inzwischen bestätigt. Mehr als 2000 Menschen gelten als vermisst. Es hieß, dass alle institutionellen Kapazitäten mobilisiert würden, um auf die Katastrophe reagieren zu können.
6: Priorität habe die Rettung der Menschen, die unter den Trümmern begraben seien, erklärte Kolumbiens Präsident de la Espriella. Nach Behördenangaben wurden durch das Beben mit einer Stärke von 7,4 mindestens 1500 Wohnhäuser beschädigt. Etwa 60 Gebäude stürzten vollständig ein. Die Erdstöße waren auch im benachbarten Venezuela zu spüren, das selbst noch unter den Folgen des verheerenden Doppelbebens Ende Juni mit mehr als 6000 Toten leidet. Noah Ulrich, Redaktion.
4: Die Bundesregierung will morgen eine Reform der Nachrichtendienste beschließen. Nach dem gescheiterten Anschlag am Leipziger Flughafen hält das der Vorsitzende des Parlamentarischen Geheimdienstkontrollgremiums Henrich Mann für unumgänglich. Er sprach in der Rheinischen Post von einer neuen Qualität hybrider Bedrohungen. Der jüngste Sicherheitsvorfall mit einer Sprengstoffdrohne am Flughafen von Leipzig zeige dies, so Henrich Mann. BND und Verfassungsschutz bräuchten deshalb die notwendigen und technischen Möglichkeiten, um Bedrohungen frühzeitig zu erkennen. Brandenburgs Landesbauernpräsident Wendorf verschärft den Ton beim neuen Wolfsmanagementplan. Sollte das Land die Förderung für den Herdenschutz kürzen, werde es massive Proteste vor dem Landtag geben, sagte er. Gleichzeitig sprach er sich wegen der hohen Vermehrungsrate bei Wölfen für eine feste Abschussquote aus. Demnach würden 10 Wölfe im Jahr nicht reichen, so Wendorf. In Brandenburg gibt es deutschlandweit die meisten Wölfe.
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4: Wir schauen auf die aktuellen Temperaturen. Schwerin 21 Grad, Rostock 20, in Waren 21, in Neubrandenburg 19 Grad, Binz 18, Heringsdorf 19 und in Wismar sind es 22 Grad. Neben Quellwolken gibt es heute viel Sonnenschein. Für uns, es soll trocken bleiben. Dabei ist es etwas kühler bei Höchstwerten zwischen 19 und 22 Grad. Morgen geht es dann heiter und trocken weiter und es wird wieder etwas wärmer mit maximal 25 Grad im Binnenland.

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1: Ich bin Silke Rech. Die Bauern in Mecklenburg-Vorpommern sind mit der bisherigen Ernte weitgehend zufrieden. Die Gerste ist bereits eingefahren und brachte durchschnittliche, teilweise sogar überdurchschnittliche Erträge. Momentan sind Raps und Weizen an der Reihe. Beim Raps machen allerdings Schädlinge Probleme. Beim Weizen könnte sich die Hitze Ende Juni auf die Erträge auswirken. In diesen Tagen beginnt außerdem die Ernte von Erbsen und Bohnen. Der Sommer in Mecklenburg-Vorpommern ist bisher weniger heiß ausgefallen als in vielen Teilen Westeuropas. Während Juni und Juli dort so warm waren wie noch nie, lag der Juni in MV gut 2 Grad über dem langjährigen Mittel. Der Juli war dagegen durchschnittlich. Unterschiede gibt es auch beim Regen. Im Westen des Landes fiel deutlich mehr als im Osten. Der frühere syrische Machthaber Bashar al-Assad ist in Abwesenheit zum Tode verurteilt worden. Ein Gericht in Damaskus sprach ihn wegen Kriegsverbrechen und Verbrechen gegen die Menschlichkeit schuldig.
2: Die Vorwürfe beziehen sich auf die gewaltsame Niederschlagung der Proteste zu Beginn des syrischen Bürgerkriegs im Jahr 2011. Es ist der erste Schuldspruch gegen Assad seit seinem Sturz im Dezember 2024. Seitdem lebt er in Russland. Auch sein Bruder Mahir und ein Cousin wurden zum Tode verurteilt. Der Bürgerkrieg in Syrien kostete rund 500.000 Menschen das Leben. Noah Ulrich, Redaktion.
1: Nach dem schweren Erdbeben in Kolumbien hat Präsident de la Espriella den landesweiten Notstand ausgerufen. Mindestens 111 Menschen kamen ums Leben, zahlreiche weitere werden noch vermisst. Das Beben hatte eine Stärke von 7,4 und traf vor allem den Westen des Landes. Rund 60 Gebäude stürzten vollständig ein, außerdem wurden Strom- und Telefonnetze beschädigt. Die Rettungskräfte suchen weiter nach Verschütteten. Bundesinnenminister Dobrindt will dem Verfassungsschutz deutlich mehr Befugnisse geben. Die Behörde soll künftig nicht mehr nur Informationen sammeln, sondern auch aktiv gegen Terroristen, Saboteure oder ausländische Agenten vorgehen können. Geplant sind unter anderem Online-Durchsuchungen und der Zugriff auf Computer und Smartphones. Dobrindt will die Reform morgen im Bundeskabinett vorstellen.
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1: Die aktuellen Temperaturen in Schwerin am Schloss 21 Grad, in Rostock an der Marienkirche und in Waren an der Müritz 20, in Neubrandenburg am Marktplatz, in Binzer-Frögen, in Heringsdorf auf Usedom 19 und in Wismar am Alten Hafen 21 Grad. Heute bleibt es trocken und es scheint häufig die Sonne. An der Ostsee gibt es stürmische Böen. Die Höchstwerte erreichen 19 bis 22 Grad. Morgen wird es heiter und freundlich. Es bleibt überall trocken bei Höchstwerten von 20 Grad an der Ostsee und bis 25 Grad im Binnenland.

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5: Ich bin Silke Rech. Auf der Bahnstrecke Berlin-Pasewalk-Stralsund hat ein Zug bei Ferdinandshof mehrere Schottersteine überfahren, die auf den Schienen lagen. An einem Gleis wurden anschließend deutliche Furchen und Schrammen entdeckt. Der Zugverkehr wurde dadurch nicht beeinträchtigt, verletzt wurde niemand. Wer die Steine auf die Schienen gelegt hat, ist noch unklar. Die Bundespolizei ermittelt wegen gefährlichen Eingriffs in den Bahnverkehr. Güstrow hat einen neuen Fotopunkt mitten auf dem frisch sanierten Markt. Große grüne Buchstaben und ein rotes Herz bilden den Namen der Stadt und werden bereits fleißig für Fotos genutzt. Die Stadt hofft, dass viele der Bilder anschließend auch in den sozialen Netzwerken landen. In Ahlbeck bei Eggeseen gibt es zum neuen Schuljahr einen neuen Hort. Er wird von der AWO Ückerando in der Grundschule betrieben und soll künftig ein Ganztagsangebot für Kinder und Familien bieten. Aktuell sind noch Plätze frei. Die Handballerinnen von Grün-Weiß Schwerin haben einen neuen Co-Trainer. Andi Schiemann kommt vom Boxverein BC Traktor und kümmert sich vor allem um Koordination und Athletik. Die neue Saison beginnt für die Schwerinerinnen am 11. September gegen die Juniorinnen des Buxtehuder SV.
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5: Aktuell in Rostock 20 Grad, heute sonnig und trocken.

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3: Ich bin Silke Rech. Die Bauern in Mecklenburg-Vorpommern sind mit der bisherigen Ernte weitgehend zufrieden. Die Gerste ist bereits eingefahren und brachte durchschnittliche, teilweise sogar überdurchschnittliche Erträge. Momentan sind Raps und Weizen an der Reihe. Beim Raps machen allerdings Schädlinge Probleme. Beim Weizen könnte sich die Hitze Ende Juni auf die Erträge auswirken. In diesen Tagen beginnt außerdem die Ernte von Erbsen und Bohnen. Der Sommer in Mecklenburg-Vorpommern ist bisher weniger heiß ausgefallen als in vielen Teilen Westeuropas. Während Juni und Juli dort so warm waren wie noch nie, lag der Juni in MV gut 2 Grad über dem langjährigen Mittel. Der Juli war dagegen durchschnittlich. Unterschiede gibt es auch beim Regen. Im Westen des Landes fiel deutlich mehr als im Osten. Der frühere syrische Machthaber Bashar al-Assad ist in Abwesenheit zum Tode verurteilt worden. Ein Gericht in Damaskus sprach ihn wegen Kriegsverbrechen und Verbrechen gegen die Menschlichkeit schuldig.
4: Die Vorwürfe beziehen sich auf die gewaltsame Niederschlagung der Proteste zu Beginn des syrischen Bürgerkriegs im Jahr 2011. Es ist der erste Schuldspruch gegen Assad seit seinem Sturz im Dezember 2024. Seitdem lebt er in Russland. Auch sein Bruder Mahir und ein Cousin wurden zum Tode verurteilt. Der Bürgerkrieg in Syrien kostete rund 500.000 Menschen das Leben. Noah Ulrich, Redaktion.
3: Nach dem schweren Erdbeben in Kolumbien hat Präsident de la Espriella den landesweiten Notstand ausgerufen. Mindestens 111 Menschen kamen ums Leben, zahlreiche weitere werden noch vermisst. Das Beben hatte eine Stärke von 7,4 und traf vor allem den Westen des Landes. Rund 60 Gebäude stürzten vollständig ein, außerdem wurden Strom- und Telefonnetze beschädigt. Die Rettungskräfte suchen weiter nach Verschütteten. Bundesinnenminister Dobrindt will dem Verfassungsschutz deutlich mehr Befugnisse geben. Die Behörde soll künftig nicht mehr nur Informationen sammeln, sondern auch aktiv gegen Terroristen, Saboteure oder ausländische Agenten vorgehen können. Geplant sind unter anderem Online-Durchsuchungen und der Zugriff auf Computer und Smartphones. Dobrindt will die Reform morgen im Bundeskabinett vorstellen.
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3: Die aktuellen Temperaturen in Schwerin am Schloss 21 Grad, in Rostock an der Marienkirche und in Waren an der Müritz 20, in Neubrandenburg am Marktplatz, in Binzer-Frögen, in Heringsdorf auf Usedom 19 und in Wismar am Alten Hafen 21 Grad. Heute bleibt es trocken und es scheint häufig die Sonne. An der Ostsee gibt es stürmische Böen. Die Höchstwerte erreichen 19 bis 22 Grad. Morgen wird es heiter und freundlich. Es bleibt überall trocken bei Höchstwerten von 20 Grad an der Ostsee und bis 25 Grad im Binnenland.
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1: Ich bin Silke Rech. Auf der Bahnstrecke Berlin-Pasewalk-Stralsund hat ein Zug bei Ferdinandshof mehrere Schottersteine überfahren, die auf den Schienen lagen. An einem Gleis wurden anschließend deutliche Furchen und Schrammen entdeckt. Der Zugverkehr wurde dadurch nicht beeinträchtigt, verletzt wurde niemand. Wer die Steine auf die Schienen gelegt hat, ist noch unklar. Die Bundespolizei ermittelt wegen gefährlichen Eingriffs in den Bahnverkehr. Güstrow hat einen neuen Fotopunkt mitten auf dem frisch sanierten Markt. Große grüne Buchstaben und ein rotes Herz bilden den Namen der Stadt und werden bereits fleißig für Fotos genutzt. Die Stadt hofft, dass viele der Bilder anschließend auch in den sozialen Netzwerken landen. In Ahlbeck bei Eggeseen gibt es zum neuen Schuljahr einen neuen Hort. Er wird von der AWO Ückerrandor in der Grundschule betrieben und soll künftig ein Ganztagsangebot für Kinder und Familien bieten. Aktuell sind noch Plätze frei. Die Handballerinnen von Grün-Weiß Schwerin haben einen neuen Co-Trainer. Andi Schiemann kommt vom Boxverein BC Traktor und kümmert sich vor allem um Koordination und Athletik. Die neue Saison beginnt für die Schwerinerinnen am 11. September gegen die Juniorinnen des Buxtehuder SV.
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1: Aktuell in Rostock 20 Grad, heute sonnig und trocken.

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5: Ich bin Silke Rech. Vor der Ostseeküste bei Warnemünde hat sich ein dichter grüner Blaualgenteppich gebildet. Das Gesundheitsamt Rostock warnt deshalb vor dem Baden zwischen den Strandabschnitten 30 und 36. Blaualgen können Hautreizungen, Übelkeit und Atembeschwerden auslösen. Besonders gefährdet sind Kinder, Menschen mit geschwächtem Immunsystem und Hunde. Ein offizielles Badeverbot gibt es aber nicht. Viele Autobahntoiletten in Mecklenburg-Vorpommern sind in schlechtem Zustand. Laut ADAC fallen rund 62% der Anlagen im Sauberkeitstest durch. Reisende berichten von fehlendem Toilettenpapier, starkem Uringeruch und kaputten Seifenspendern. Die Autobahn GmbH verweist auf unsachgemäße Nutzung und zu wenig Personal. Verbesserungen seien nötig, doch dafür fehlt oft das Geld. In Syrien ist der frühere Machthaber Bashar al-Assad in Abwesenheit zum Tode verurteilt worden. Ein Gericht macht ihn für Kriegsverbrechen und Verbrechen gegen die Menschlichkeit während des Bürgerkriegs verantwortlich.
6: Assad war 2024 gestürzt worden und lebt seitdem im Exil in Moskau. Auch mehrere frühere Regierungsvertreter erhielten Todesurteile, darunter Assads Bruder Mahir. Vor dem Justizpalast in Damaskus reagierten viele Menschen mit Jubel auf die Urteile. Eine Vollstreckung der Strafen gilt jedoch als unwahrscheinlich, da Assad und weitere Verurteilte in Russland leben. Timo Wiesner, Redaktion.
5: Der Ätna auf Sizilien sorgt derzeit für große Probleme im Reiseverkehr. Europas aktivster Vulkan stößt seit Freitag große Mengen Asche und Lava aus. Am Flughafen Catania mussten deshalb mehr als 200 Flüge gestrichen oder umgeleitet werden. Schätzungen zufolge sind rund 30.000 Reisende betroffen, darunter auch viele Deutsche. Einige Urlauber mussten bereits am Flughafen übernachten. Wann sich die Lage wieder normalisiert, ist noch unklar. Die Deutsche Bahn will ihre geplanten Generalsanierungen neu ordnen. Bis 2036 sollen mehr als 40 stark belastete Strecken modernisiert werden. Künftig will die Bahn aber genauer prüfen, welche Projekte besonders wichtig sind und die Bauarbeiten besser aufeinander abstimmen. Hintergrund sind Verzögerungen und Probleme bei mehreren bereits sanierten Strecken.
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5: Die aktuellen Temperaturen in Schwerin am Schloss 21 Grad, in Rostock an der Marienkirche 22, in Waren an der Müritz 23, in Neubrandenburg am Marktplatz 22, in Binzerfrögen 20, in Heringsdorf auf Usedom 21 und in Wismar am Alten Hafen 22 Grad. Heute bleibt es trocken und es scheint häufig die Sonne. An der Ostsee gibt es stürmische Böen. Die Höchstwerte erreichen 19 bis 22 Grad. Morgen wird es heiter und freundlich. Es bleibt überall trocken bei Höchstwerten von 20 Grad an der Ostsee und bis 25 Grad im Binnenland.

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1: Ich bin Silke Rech. Der Sportplatz in der Walter-Buzek-Straße in Rostock-Dierkow ist modernisiert worden. Der alte Kunstrasen wurde ersetzt, die Laufbahn bekam eine neue Deckschicht. Die Stadt investierte rund 380.000 Euro, weniger als geplant. Schulen, Vereine und Freizeitsportler nutzen die Anlage künftig gemeinsam. Die Stadtvertreter in Anklam haben erneut einen Jahresempfang im Oktober abgelehnt, obwohl bereits feststeht, wer für besonderes Engagement geehrt werden soll. Bürgermeister Galander wollte den Empfang durchsetzen, doch sein Widerspruch wurde zurückgewiesen. Obwohl der Empfang über Spenden finanziert wäre, stimmten CDU, AfD und die Heimat dagegen. Galander prüft nun Alternativen für die Ehrung. Der Kaskadenbrunnen im Schlossgarten in Neustrelitz bleibt weiter außer Betrieb. Die Filteranlage ist defekt, außerdem sind die Brunnenschalen undicht, so die Stadtverwaltung. Auch die Bewässerung im Park funktioniert deshalb nur eingeschränkt. Wann repariert werden kann, ist noch offen. Bereits andere Brunnen in Neustrelitz wurden in diesem Jahr wegen der angespannten Finanzlage und einer Haushaltssperre später eingeschaltet. Morgen gibt es eine partielle Sonnenfinsternis, die auch in Mecklenburg-Vorpommern sichtbar ist. Die Sternwarte in Schwerin öffnet dafür um 18 Uhr und lädt zum gemeinsamen Beobachten ein. Der Mond verdeckt die Sonne ab etwa 19.15 Uhr. Der Höhepunkt wird kurz nach 20 Uhr erreicht. Rund 85% der Sonnenscheibe sind dann bedeckt. Für die Beobachtung ist eine spezielle Schutzbrille nötig.
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1: Aktuell in Rostock 22 Grad, heute insgesamt sonnig und trocken.

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2: Ich bin Silke Reich. Vor der Ostseeküste bei Warnemünde hat sich ein dichter grüner Blaualgenteppich gebildet. Das Gesundheitsamt Rostock warnt deshalb vor dem Baden zwischen den Strandabschnitten 30 und 36. Blaualgen können Hautreizungen, Übelkeit und Atembeschwerden auslösen. Besonders gefährdet sind Kinder, Menschen mit geschwächtem Immunsystem und Hunde. Ein offizielles Badeverbot gibt es aber nicht. Viele Autobahntoiletten in Mecklenburg-Vorpommern sind in schlechtem Zustand. Laut ADAC fallen rund 62% der Anlagen im Sauberkeitstest durch. Reisende berichten von fehlendem Toilettenpapier, starkem Uringeruch und kaputten Seifenspendern. Die Autobahn GmbH verweist auf unsachgemäße Nutzung und zu wenig Personal. Verbesserungen seien nötig, doch dafür fehlt oft das Geld. In Syrien ist der frühere Machthaber Bashar al-Assad in Abwesenheit zum Tode verurteilt worden. Ein Gericht macht ihn für Kriegsverbrechen und Verbrechen gegen die Menschlichkeit während des Bürgerkriegs verantwortlich.
3: Assad war 2024 gestürzt worden und lebt seitdem im Exil in Moskau. Auch mehrere frühere Regierungsvertreter erhielten Todesurteile, darunter Assads Bruder Mahir. Vor dem Justizpalast in Damaskus reagierten viele Menschen mit Jubel auf die Urteile. Eine Vollstreckung der Strafen gilt jedoch als unwahrscheinlich, da Assad und weitere Verurteilte in Russland leben. Timo Wiesner, Redaktion.
2: Der Ätna auf Sizilien sorgt derzeit für große Probleme im Reiseverkehr. Europas aktivster Vulkan stößt seit Freitag große Mengen Asche und Lava aus. Am Flughafen Catania mussten deshalb mehr als 200 Flüge gestrichen oder umgeleitet werden. Schätzungen zufolge sind rund 30.000 Reisende betroffen, darunter auch viele Deutsche. Einige Urlauber mussten bereits am Flughafen übernachten. Wann sich die Lage wieder normalisiert, ist noch unklar. Die Deutsche Bahn will ihre geplanten Generalsanierungen neu ordnen. Bis 2036 sollen mehr als 40 stark belastete Strecken modernisiert werden. Künftig will die Bahn aber genauer prüfen, welche Projekte besonders wichtig sind und die Bauarbeiten besser aufeinander abstimmen. Hintergrund sind Verzögerungen und Probleme bei mehreren bereits sanierten Strecken.
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2: Die aktuellen Temperaturen in Schwerin am Schloss 21 Grad, in Rostock an der Marienkirche 22, in Waren an der Müritz 23, in Neubrandenburg am Marktplatz 22, in Binzerfrögen 20, in Heringsdorf auf Usedom 21 und in Wismar am Alten Hafen 22 Grad. Heute bleibt es trocken und es scheint häufig die Sonne. An der Ostsee gibt es stürmische Böen. Die Höchstwerte erreichen 19 bis 22 Grad. Morgen wird es heiter und freundlich. Es bleibt überall trocken bei Höchstwerten von 20 Grad an der Ostsee und bis 25 Grad im Binnenland.
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2: Ich bin Silke Rech. Der Sportplatz in der Walter-Buzek-Straße in Rostock-Dierkow ist modernisiert worden. Der alte Kunstrasen wurde ersetzt, die Laufbahn bekam eine neue Deckschicht. Die Stadt investierte rund 380.000 Euro, weniger als geplant. Schulen, Vereine und Freizeitsportler nutzen die Anlage künftig gemeinsam. Die Stadtvertreter in Anklam haben erneut einen Jahresempfang im Oktober abgelehnt, obwohl bereits feststeht, wer für besonderes Engagement geehrt werden soll. Bürgermeister Galander wollte den Empfang durchsetzen, doch sein Widerspruch wurde zurückgewiesen. Obwohl der Empfang über Spenden finanziert wäre, stimmten CDU, AfD und die Heimat dagegen. Galander prüft nun Alternativen für die Ehrung. Der Kaskadenbrunnen im Schlossgarten in Neustrelitz bleibt weiter außer Betrieb. Die Filteranlage ist defekt, außerdem sind die Brunnenschalen undicht, so die Stadtverwaltung. Auch die Bewässerung im Park funktioniert deshalb nur eingeschränkt. Wann repariert werden kann, ist noch offen. Bereits andere Brunnen in Neustrelitz wurden in diesem Jahr wegen der angespannten Finanzlage und einer Haushaltssperre später eingeschaltet. Morgen gibt es eine partielle Sonnenfinsternis, die auch in Mecklenburg-Vorpommern sichtbar ist. Die Sternwarte in Schwerin öffnet dafür um 18 Uhr und lädt zum gemeinsamen Beobachten ein. Der Mond verdeckt die Sonne ab etwa 19.15 Uhr. Der Höhepunkt wird kurz nach 20 Uhr erreicht. Rund 85% der Sonnenscheibe sind dann bedeckt. Für die Beobachtung ist eine spezielle Schutzbrille nötig.
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2: Aktuell in Rostock 22 Grad, heute insgesamt sonnig und trocken.

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1: Ich bin Silke Rech. Ein 63-jähriger Mann ist in Schwerin zu 6 Jahren Haft verurteilt worden. Das Landgericht sah 7 Fälle des sexuellen Missbrauchs seiner Stieftochter als erwiesen an, darunter auch Vergewaltigungen. Die Übergriffe begannen, als das Mädchen 11 Jahre alt war. Sie fanden zwischen 1998 und 2003 in der gemeinsamen Wohnung sowie am Arbeitsplatz des Mannes im Landkreis Nordwestmecklenburg statt. In Mecklenburg-Vorpommern werden deutlich mehr Sonnenblumen angebaut. Die Fläche hat sich in diesem Jahr auf rund 7000 Hektar verdoppelt. Für viele Betriebe sind Sonnenblumen eine Alternative zu Mais und Raps. Sie brauchen weniger Dünger, kommen gut mit Trockenheit zurecht und liefern Kerne für Öl und Vogelfutter. Von der späten Blüte profitieren auch Bienen und Hummeln. Größere Probleme mit Schädlingen gibt es laut Landwirten kaum. Wegen des extremen Niedrigwassers haben inzwischen 10 Bundesländer das Sonntagsfahrverbot für Lkw gelockert. Dazu gehören unter anderem Nordrhein-Westfalen und Mecklenburg-Vorpommern.
2: Auch in weiteren Teilen Deutschlands gibt es Ausnahmen oder sie sind geplant. Hintergrund sind die niedrigen Wasserstände auf Rhein, Elbe und anderen Flüssen. Viele Frachtschiffe können deshalb deutlich weniger laden und ein Teil der Güter soll stattdessen über die Straße transportiert werden. Die Logistikbranche warnt allerdings vor zu hohen Erwartungen, unter anderem weil bundesweit mehr als 100.000 Lkw-Fahrer fehlen. Noah Ulrich, Redaktion.
1: Syriens früherer Machthaber Bashar al-Assad ist in Abwesenheit zum Tode verurteilt worden. Ein syrisches Gericht wirft ihm Kriegsverbrechen und Verbrechen gegen die Menschlichkeit seit Beginn des Bürgerkriegs im Jahr 2011 vor. Assad war im Dezember 2024 nach mehr als 2 Jahrzehnten an der Macht gestürzt worden. Anschließend floh er mit seiner Familie nach Russland, wo er seitdem im Exil lebt. Bei Länderspielen der deutschen Fußballnationalmannschaft gibt es erstmals seit mehr als 25 Jahren wieder Stehplätze. Los geht's schon im September bei den Nations League-Spielen gegen Griechenland und Serbien. Die Tickets kosten 18 Euro, Mitglieder im Club zahlen 15 Euro. Der öffentliche Vorverkauf startet am 18. August.
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1: Die aktuellen Temperaturen in Schwerin am Schloss 21 Grad, in Rostock an der Marienkirche 23, in Waren an der Müritz, in Neubrandenburg am Marktplatz 21, in Binzerfrögen 20, in Heringsdorf auf Usedom und in Wismar am Alten Hafen 21 Grad. In den kommenden Stunden gibt es viel Sonnenschein und es bleibt trocken. Über die Nacht kühlt es bei geringerer Bewölkung auf 14 bis 8 Grad ab. Morgen wird es heiter und freundlich. Es bleibt überall trocken bei Höchstwerten von 20 Grad an der Ostsee und bis 25 Grad im Binnenland.
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2: Ich bin Silke Rech. Ein 63-jähriger Mann ist in Schwerin zu 6 Jahren Haft verurteilt worden. Das Landgericht sah 7 Fälle des sexuellen Missbrauchs seiner Stieftochter als erwiesen an, darunter auch Vergewaltigungen. Die Übergriffe begannen, als das Mädchen 11 Jahre alt war. Sie fanden zwischen 1998 und 2003 in der gemeinsamen Wohnung sowie am Arbeitsplatz des Mannes im Landkreis Nordwestmecklenburg statt. In Mecklenburg-Vorpommern werden deutlich mehr Sonnenblumen angebaut. Die Fläche hat sich in diesem Jahr auf rund 7.000 Hektar verdoppelt. Für viele Betriebe sind Sonnenblumen eine Alternative zu Mais und Raps. Sie brauchen weniger Dünger, kommen gut mit Trockenheit zurecht und liefern Kerne für Öl und Vogelfutter. Von der späten Blüte profitieren auch Bienen und Hummeln. Größere Probleme mit Schädlingen gibt es laut Landwirten kaum. Wegen des extremen Niedrigwassers haben inzwischen 10 Bundesländer das Sonntagsfahrverbot für Lkw gelockert. Dazu gehören unter anderem Nordrhein-Westfalen und Mecklenburg-Vorpommern.
3: Auch in weiteren Teilen Deutschlands gibt es Ausnahmen oder sie sind geplant. Hintergrund sind die niedrigen Wasserstände auf Rhein, Elbe und anderen Flüssen. Viele Frachtschiffe können deshalb deutlich weniger laden und ein Teil der Güter soll stattdessen über die Straße transportiert werden. Die Logistikbranche warnt allerdings vor zu hohen Erwartungen, unter anderem weil bundesweit mehr als 100.000 Lkw-Fahrer fehlen. Noah Ulrich, Redaktion.
2: Syriens früherer Machthaber Bashar al-Assad ist in Abwesenheit zum Tode verurteilt worden. Ein syrisches Gericht wirft ihm Kriegsverbrechen und Verbrechen gegen die Menschlichkeit seit Beginn des Bürgerkriegs im Jahr 2011 vor. Assad war im Dezember 2024 nach mehr als 2 Jahrzehnten an der Macht gestürzt worden. Anschließend floh er mit seiner Familie nach Russland, wo er seitdem im Exil lebt. Bei Länderspielen der deutschen Fußballnationalmannschaft gibt es erstmals seit mehr als 25 Jahren wieder Stehplätze. Los geht's schon im September bei den Nations League-Spielen gegen Griechenland und Serbien. Die Tickets kosten 18 Euro, Mitglieder im Club zahlen 15 Euro. Der öffentliche Vorverkauf startet am 18. August.
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2: Die aktuellen Temperaturen in Schwerin am Schloss 21 Grad, in Rostock an der Marienkirche 23, in Waren an der Müritz, in Neubrandenburg am Marktplatz 21, in Binz auf Rügen 20, in Heringsdorf auf Usedom und in Wismar am Alten Hafen 21 Grad. In den kommenden Stunden gibt es viel Sonnenschein und es bleibt trocken. Über die Nacht kühlt es bei geringerer Bewölkung auf 14 bis 8 Grad ab. Morgen wird es heiter und freundlich. Es bleibt überall trocken bei Höchstwerten von 20 Grad an der Ostsee und bis 25 Grad im Binnenland.
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